0: auf die ukrainische Hauptstadt Kiew scharf verurteilt. Auf der Plattform X schrieb er von einer rücksichtslosen Eskalation. Deutschland stehe weiter fest an der Seite der Ukraine.
1: In Kiew hat Präsident Selenskyj sich auf der Straße selbst ein Bild von den Zerstörungen gemacht. Schäden gab es nicht nur an Wohnhäusern, sondern auch an Museen, Kulturdenkmälern und anderen offiziellen Gebäuden. Selenskyj forderte die Weltgemeinschaft auf, Russland zur Verantwortung zu ziehen für den Terror. Hier in Moskau hingegen behauptete das Verteidigungsministerium, es seien Rüstungsbetriebe und Militäreinrichtungen angegriffen worden. Und es handle sich um eine Antwort auf die jüngsten Angriffe Kiews auf zivile Objekte hier in Russland. Aus Moskau, Ulf Mauder.
0: Friedensforscher sehen internationale Friedensmissionen zunehmend in Gefahr. Die Hauptgründe: sinkende Truppenzahlen, Finanzierungsprobleme und geopolitische Blockaden. Laut einem Bericht des SIPRI-Instituts fiel die Zahl der UN-Blauhelme und anderer Einsatzkräfte bei Friedensoperationen 2025 auf den niedrigsten Stand seit mindestens 25 Jahren. Nach einem Bericht der Welt am Sonntag steuert Deutschland auf einen Einbürgerungsrekord zu. Der innenpolitische Sprecher der Unionsfraktion, Alexander Trom, fordert daher, die Einbürgerungsfrist wieder auf 8 Jahre zu verlängern.
2: Der CDU-Politiker möchte auch die doppelte Staatsbürgerschaft beschränken. Die SPD wird da jedoch kaum mitgehen. Bei den Koalitionsverhandlungen konnte die Union die höheren Einbürgerungshürden zumindest nicht durchsetzen, verriet Trom der Welt. Aus der Opposition kommt auch direkt Empörung. Die linken Migrationspolitikerin Clara Bünger bezeichnete die Vorschläge als Schlag ins Gesicht all jener, die seit Jahren hart arbeiten und längst Teil dieser Gesellschaft sind. Aus Berlin, Babette Büchner.
0: Und noch zum Sport. Formel-1-Pilot Kimi Antonelli hat im Mercedes den Grand Prix von Kanada gewonnen. Es war der 4. Sieg in Folge für den 19-jährigen Italiener. Er baute seinen Vorsprung in der WM-Wertung auf seinen Teamkollegen George Russell auf 43 Punkte aus. Russell musste seinen Wagen in der 30. Runde wegen eines Defekts vorzeitig abstellen. Zweiter in Montreal wurde Lewis Hamilton im Ferrari. Max Verstappen belegte im Red Bull Platz 3.
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1: Ich bin Uli Reitinger. Sinkende Truppenzahlen, Finanzierungsprobleme und geopolitische Blockaden. Internationale Friedensmissionen sind in Gefahr. Das zeigt ein Bericht des Stockholmer SIPRI-Instituts. Demnach gab es in den vergangenen 25 Jahren nie so wenige UN-Blauhelme und andere Einsatzkräfte bei Friedensoperationen wie zuletzt.
2: Auch Friedensmissionen gab es weniger als im Jahr zuvor. Der Grund? Ein perfekter Sturm aus finanziellen und politischen Faktoren, sagen die Forscher. Allein den UN-Blauhelmen fehlten im vergangenen Jahr 2 Milliarden US-Dollar. Die USA schulden den Vereinten Nationen Milliarden an Mitgliedsbeiträgen, unter anderem für die Friedensmissionen. Die Finanzprobleme könnten dramatische Folgen haben. Mehr Konflikte, die zivile Bevölkerung härter treffen. Aus Stockholm, Julia Weschenbach.
1: Nach einem Jahr im Amt veröffentlicht Papst Leo heute seine erste Enzyklika. In dem mehr als 100 Seiten langen Lehrschreiben mit dem Titel Magnifica Humanitas, also großartige Menschheit, geht es um das Thema künstliche Intelligenz. Die erste Enzyklika in der Amtszeit eines neuen Papstes gilt vielfach als eine Art Regierungserklärung für dessen Pontifikat. Bei der Vorstellung im Vatikan wird der Papst selbst dabei sein. Das gab es nach Angaben der katholischen Kirche noch nie. Unionspolitiker wollen die Einbürgerungsregeln wieder verschärfen. Sie sprechen sich für längere Fristen und Einschränkungen bei der doppelten Staatsbürgerschaft aus. Zuvor hatte die Welt am Sonntag von einem neuen Einbürgerungsrekord berichtet.
3: CDU-Innenexperte Alexander Trom bezeichnete die Turbo-Einbürgerung ab 3 Jahren als Fehler. Seiner Ansicht nach sollten sich Ausländer eine Niederlassungserlaubnis erst erarbeiten müssen und dann könne die Einbürgerungsfrist beginnen oder generell auf 8 Jahre festgelegt werden. Hessens Innenminister Poseck schlug vor, die doppelte Staatsbürgerschaft nur in Ausnahmefällen zu genehmigen, weil sie seiner Ansicht nach die Integration erschwert. Tanja Wagner, Nachrichtenredaktion.
1: Und noch zum Sport. Mercedes-Pilot Kimi Antonelli hat auch den Grand Prix von Kanada gewonnen und damit sein 4. Formel-1-Rennen nacheinander für sich entschieden. Der 19-jährige Italiener baute seinen Vorsprung in der WM-Wertung auf 43 Punkte aus. Zweiter in Montreal wurde Lewis Hamilton im Ferrari. Der 4-malige Weltmeister Max Verstappen belegte im Red Bull Platz 3.
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1: Ich bin Uli Reitinger. Die deutsche Industrie konnte im ersten Quartal erstmals seit fast 3 Jahren den Umsatz steigern. Trotzdem werden weiter im großen Stil Jobs abgebaut. Das zeigt eine Studie der Beratungsgesellschaft EY auf Basis von Daten des Statistischen Bundesamts. Besonders betroffen sind 2 Schlüsselbranchen der deutschen Wirtschaft.
2: Vor allem die Autoindustrie steckt weiter in der Krise. In den ersten 3 Monaten gingen hier rund 32.000 Arbeitsplätze verloren. Im Maschinenbau waren es 22.000. Auch wenn der Umsatz zu Jahresbeginn nach 10 Quartalen mit Rückgängen endlich wieder leicht im Plus war, die Belastungen wiegen schwer. Hohe Energie- und Arbeitskosten, Konkurrenz aus China und US-Zölle. Bei vielen Unternehmen werden Sparprogramme angeschoben oder Produktionsstandorte ganz geschlossen. Diana Kramer, Nachrichtenredaktion.
1: Friedensforscher sehen internationale Friedensmissionen zunehmend in Gefahr. Die Hauptgründe? Sinkende Truppenzahlen, Finanzierungsprobleme und geopolitische Blockaden. In einem Bericht des SIPRI-Instituts fiel die Zahl der UN-Blauhelme und anderer Einsatzkräfte bei Friedensoperationen 2025 auf den niedrigsten Stand seit mindestens 25 Jahren. Ende Dezember betrug die Zahl demnach knapp 79.000. Heute wird das erste große richtungsweisende Lehrschreiben von Papst Leo veröffentlicht. Die Enzyklika trägt den Titel Magnifica Humanitas, zu Deutsch die großartige Menschheit. Das Thema ist sehr modern, es geht um die Bewahrung des Menschen im Zeitalter der künstlichen Intelligenz.
3: Was passiert mit uns im Zeitalter von KI? Wo bleibt die Menschlichkeit? Leo macht sich da große Sorgen. Warnt hier auch schon vor Deepfakes oder dass ein Chatbot den Freund ersetzt? Was genau in seinem Lehrschreiben steht, also quasi in seinem Regierungsprogramm, das ist noch nicht bekannt. Aber er will es persönlich vorstellen und das ist ungewöhnlich. Überraschend auch, dass ein Gast hier mit dabei ist, der Mitbegründer eines bekannten KI-Unternehmens. Aus Rom, Claudia Wächter.
1: Zum Sport. Formel-1-Pilot Kimi Antonelli hat im Mercedes den Grand Prix von Kanada gewonnen. Es war der 4. Sieg in Folge für den 19-jährigen Italiener. Er baute seinen Vorsprung in der WM-Wertung auf seinen Teamkollegen George Russell auf 43 Punkte aus. Zweiter in Montreal wurde Lewis Hamilton im Ferrari. Max Verstappen belegte im Red Bull Platz 3.
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5: 7:30, hier ist RP1. Guten Morgen, wir schauen auf die Straßen. Geblitzt wird aktuell auf der A650 Ludwigshafen Richtung Bad Dürkheim an der Abfahrt Bruchwiesenstraße. Da ist Tempo 70 erlaubt. Außerdem steht noch einer auf der A3 Frankfurt Richtung Köln bei Montabaur bei Tempo 100. Jetzt alle Staus- und Gefahrenmeldungen. Bitte Vorsicht auf der A1 Saarbrücken Richtung Trier zwischen dem Rastplatz Schaumbergkreuz und Rastplatz Sombach-Mühle. Da hat es gekracht. Der Unfall wird gerade aufgenommen. Dadurch ist der linke Fahrstreifen aktuell gesperrt. Bitte da besonders vorsichtig fahren. Und die Auffahrt Tholey-Hasborn in Richtung Trier ist ebenfalls derzeit gesperrt. Und Vorsicht auf der A3 Frankfurt Richtung Köln zwischen Kreuzborn-Siegburg und Lohmar Nord. Gefahr durch ein liegen gebliebenes Fahrzeug. Wenn ihr noch was gesehen habt, einen Stau oder Blitzer, dann ruft gerne jederzeit an oder schickt eine WhatsApp-Text- oder Sprachnachricht kostenlos an die 0800 8 3 x 62. Gute Fahrt!
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0: 7.38 Uhr am Feiertag, am Pfingstmontag. Herzlich willkommen, einen schönen Feiertag wünsche ich euch. So, hört ihr das? Ihr hört nichts? Ja, genau. Denn das ist Stille. Die gibt es nur noch super, super selten im Alltag. Also irgendwas, so geht's mir zumindest zu Hause, macht immer irgendwie Geräusche. Die Spülmaschine läuft, da sind Kinder im Hintergrund, der Hund bellt, man hört die Nachbarn. Alles schöne Geräusche, Lebendigkeit und ich freue mich drüber, aber richtige Stille ist sehr, sehr selten geworden. Erik Pfeiffer ist Professor für Psycho- und Musiktherapie an der Katholischen Hochschule Freiburg im Breisgau und forscht genau dazu, nämlich zur Stille. In seinen Studien befragt Pfeiffer Menschen, wie die sich fühlen vor und nach ein paar Minuten Stille. Und das Ergebnis?
1: Dass sie sich nach dieser Phase der Stille deutlich entspannter gefühlt haben, in besserer Stimmung, dass sie kaum oder gar keine Langeweile empfunden haben, wenn diese Studien in einer Naturumgebung stattgefunden haben und wenn eine professionelle Person anwesend war, die das Ganze begleitet hat, dann wurden diese positiven Ergebnisse noch einmal zusätzlich gepusht.
0: Stille tut also dem Gehirn richtig gut, weil es dann weniger Reize auf einmal verarbeiten muss. Das könnt ihr schon bei einem Waldspaziergang ausprobieren, ohne Quasseln und ohne Musik oder ganz klassisch mit einer Auszeit im Kloster zum Beispiel. 100% still kriegen wir allerdings nicht hin, so Erik Pfeiffer.
1: Soweit ich weiß, hat im Moment ein Standortbüro von Microsoft den stillsten Raum, der auf der Welt existiert. Und selbst wenn wir uns als Menschen da hineinbegeben, fangen wir irgendwann an, körpereigene Geräusche zu hören.
0: Ja, körpereigene Geräusche wie Magenkrummeln, das Blut rauscht im Ohr oder auch Atmen macht Geräusche. Achtet mal drauf. Absolute Stille finden viele sogar irgendwann richtig unangenehm. Wohltuende Stille lässt sich aber auch in den Alltag einbauen. Die Idee ist,
1: einfach einmal zu schauen, wo ist denn der stillste Ort in der Wohnung, in der ich wohne? Oder in nächster Umgebung zu meinem Wohnort oder am Arbeitsplatz? Was macht denn diesen stillen Ort aus? Und wie fühlt es sich da an?
0: Und wenn es sich gut anfühlt, dann verbringt ruhig ein paar Minuten dort und euer Gehirn sagt jedes Mal Danke für so eine regelmäßige Pause. Erik Pfeiffer, Professor für Psycho- und Musiktherapie an der Katholischen Hochschule Freiburg im Breisgau. Noch mehr leise, geradezu lautlose Infos rund um Stille und wie sie wirkt, findet ihr auf rpr1.de/himmlisch. Und das ist Alex Rowan. Fever Dream. Einen schönen Pfingstmontag wünsche ich euch mit RPR1.

0: Clean Bandit mit Anne-Marie bei rp1, der beste Musikmix für Rheinland-Pfalz. Um 7.46 Uhr am Feiertag. Einen schönen Pfingstmontag wünsche ich euch. Schön, dass ihr dabei seid.
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2: Eine Portion Zuversicht, bitte.
0: Woher nehmt ihr eure Zuversicht? Wo tankt ihr auf? Was füttert, was nährt eure Zuversicht? Andere Menschen, besondere Erlebnisse, berührende Begegnungen oder auch mal ein gutes Buch? Welche Rolle spielt Zuversicht zum Beispiel in Kinder- und Jugendbüchern? Susanne Lux ist Inhaberin der Kinder- und Jugendbuchhandlung Nimmerland in Mainz. Welches Buch, Frau Lux, haben Sie heute ausgesucht für uns?
3: Für ein Buch für Jungs und Mädchen ab 11 etwa, von David Long geschrieben. Es heißt Gerettet und ist im Inselverlag erschienen.
0: Gerettet. Wer wird gerettet? Um wen oder was geht's in Gerettet?
3: Es geht um Menschen, die in ganz schreckliche, lebensgefährliche Situationen geraten sind und die sich gerettet haben, weil sie zuversichtlich waren, weil sie daran geglaubt haben, dass es eine Chance gibt und die diese kleine Chance ergriffen haben.
0: Okay, das klingt nach wahren, nach echten Geschichten, nichts Fiktion, oder?
3: Es sind wahre Geschichten. Also wir haben hier zum Beispiel Juliane Köpke, die ist 1971 in einem Flugzeug unterwegs gewesen mit der Mutter und das Flugzeug ist über dem brasilianischen Regenwald abgestürzt. Mhm. Und dieses junge Mädchen mit 17 war die einzige Überlebende, die sich alleine durch den Regenwald schlagen musste, wilden Tieren begegnet ist, nichts zu essen, nichts zu trinken hatte. Und sie hat es geschafft. Aber es schien eben lange Zeit komplett aussichtslos.
0: Komplett aussichtslos schien es, aber die Geschichten, gehen die alle gut aus?
3: Die gehen natürlich alle gut aus. Es heißt gerettet und es zeigt, dass es sich lohnt zu kämpfen und Zuversicht zu bewahren und dass es eben doch immer wieder eine Hoffnung gibt, zu überleben.
0: Weiter, immer weiter, das hat schon Olli Kahn beschrieben. Was Susanne Lux gerade beschrieben hat, sie ist die Chefin vom Nimmerland in Mainz-Gonsenheim. Das ist die einzige Kinder- und Jugendbuchhandlung in Rheinland-Pfalz. Gerettet heißt das Bilderbuch für alle ab 10 von David Long. Ihr könnt gerne schon mal reinschnuppern auf rp1.de/himmlisch. Ja, und für so einen Feiertag, Sommertag, Gelassenheit, Leichtigkeit, Lebensfreude gibt es doch keinen cooleren Song als den hier. The Lions Sleeps Tonight. Einen schönen Feiertag mit rp1.

0: Guten Morgen, einen schönen Feiertag. Ich freue mich gleich auf einen Song unseres Lebens. Mojo, Lady. Das ist RB1, der beste Musikmix für Rheinland-Pfalz. Und ein Hit von heute, To Love Somebody von Holly Humberstone. Das gibt's gleich für euch. Und wir schauen aufs Wetter. Heute ja ein optimaler, super Sommertag zum Wandern, zum ins Freibad gehen, spazieren. Höchstwerte heute in Ludwigshafen 33 Grad, in Mainz 32 und in Hochlagen von Eifel, Hunsrück und Westerwald 27 Grad. Ja, und genauso bleibt es auch die nächsten Tage sommerlich warm und überwiegend trocken bei 28 bis 33 Grad.
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2: Ich bin Katrin Müller. Sinkende Truppenzahlen, Finanzierungsprobleme und geopolitische Blockaden. Internationale Friedensmissionen sind in Gefahr. Das zeigt ein Bericht des Stockholmer SIPRI-Instituts. Demnach waren in den vergangenen 25 Jahren nie so wenige UN-Blauhelme und andere Einsatzkräfte an Friedensoperationen beteiligt wie zuletzt.
3: Auch Friedensmissionen gab es weniger als im Jahr zuvor. Der Grund? Ein perfekter Sturm aus finanziellen und politischen Faktoren, sagen die Forscher. Allein den UN-Blauhelmen fehlten im vergangenen Jahr 2 Milliarden US-Dollar. Die USA schulden den Vereinten Nationen Milliarden an Mitgliedsbeiträgen, unter anderem für die Friedensmissionen. Die Finanzprobleme könnten dramatische Folgen haben. Mehr Konflikte, die zivile Bevölkerung härter treffen. Aus Stockholm, Julia Weschenbach.
2: Die deutsche Industrie hat im ersten Quartal erstmals seit 2023 den Umsatz gesteigert, baut aber weiter im großen Stil Jobs ab. Das zeigt eine Studie der Beratungsgesellschaft EY, die auf Daten des Statistischen Bundesamts basiert. Demnach sank die Zahl der Beschäftigten in der Industrie zum Ende des ersten Quartals auf rund 5 Millionen Menschen. Ein Rückgang von mehr als 2% zum Vorjahreszeitraum. Am meisten Arbeitsplätze gingen unterm Strich in der Autoindustrie verloren. Die Deutsche Bahn will im Regionalverkehr wieder eine Pünktlichkeitsquote von mehr als 90% erreichen. Einen genauen Zeitplan gibt es dafür aber nicht. Ziel sei es vor allem, den Abwärtstrend schnell zu stoppen, so der Chef der DB Regionalverkehrstochter.
4: Eine Pünktlichkeitsquote von mehr als 90% gab es im Nahverkehr zuletzt im März 2025. Der Regio-Chef hofft, eine solche Quote in Zukunft stabil zu schaffen. Auf 28.000 Baustellen allein in diesem Jahr arbeiten sie daran, das marode Schienennetz wieder fit und damit die Züge wieder pünktlicher zu machen. Auch Änderungen am Fahrplan mit mehr Pufferzeiten und mit Joker-Gleisen, also Gleise, die extra freigehalten werden, um auf Störungen flexibler reagieren zu können, sollen die Züge pünktlicher machen. Uli Reitinger, Nachrichtenredaktion.
2: Zum Sport. Mercedes-Pilot Kimi Antonelli hat auch den Grand Prix von Kanada gewonnen und damit sein viertes Formel-1-Rennen nacheinander für sich entschieden. Zweiter in Montreal wurde Lewis Hamilton im Ferrari. Max Verstappen belegte im Red Bull Platz 3.
0: Und wir schauen auf die Straßen. Bitte Vorsicht auf der A1 Saarbrücken Richtung Trier zwischen Rastplatz Schaumberg-Kreuz und Rastplatz Sombach-Mühle. Da hat's gekracht, der Unfall wird gerade aufgenommen. Der linke Fahrstreifen ist gesperrt und die Auffahrt Tholey-Hasborn in Richtung Trier ist ebenfalls gesperrt. Außerdem Achtung auf der A3 Frankfurt Richtung Köln zwischen Mönchhof-Dreieck und Wiesbadener Kreuz. Gefahr durch ein liegen gebliebenes Fahrzeug und ebenfalls ein liegen gebliebenes Fahrzeug auf der A5 Heidelberg Richtung Karlsruhe zwischen Bruchsal und Karlsruhe Nord. Und bitte auch vorsichtig fahren auf der A81 Heilbronn Richtung Stuttgart zwischen Ilsfeld und Raststätte Wunnenstein West in beiden Richtungen. Gefahr durch Personen auf der Fahrbahn. Allen unterwegs eine gute Fahrt.
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0: Einen wunderschönen Montag wünsche ich euch und es ist mein Lieblingsmontag, weil Feiertag und Sommer und richtig gute Laune mit einem Song unseres Lebens, Mojo Lady. Und den Anfang macht Holly Humberstone, To Love Somebody. Und ich habe gleich noch einen Tipp, worauf ihr euch freuen könnt, wenn ihr an nächsten Sonntag denkt. Gerade auch, wenn ihr Kinder habt zwischen 3 und 7 Jahren. Was genau, das verrate ich euch gleich. Ich bin Stefan Mentling. Guten Morgen.

0: Genießt diesen Feiertag. Hier ist auf jeden Fall schon mal die beste Musik dafür. Mojo Lady bei RPR1. Ich bin Stefan Mendling. Guten Morgen, herzlich willkommen.
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0: Ja, nix wie hin. Nach Mainz, und zwar am kommenden Sonntag, ins Dommuseum zur interaktiven Entdeckungstour für Kinder von 3 bis 7 Jahren. Das Programm Mini-Museumsforscher geht in die dritte Runde mit Museumsführerin Antje Schilling vom Dommuseum.
3: Ja, die Mini-Museumsforscher im Dommuseum Mainz für Kinder von 3 bis 7 Jahren, die locken mit den großen Fragen des Lebens. In jeweils 35-minütigen Touren wird immer eine Frage besprochen, zum Beispiel, was ist ein Bischof, wer oder was macht eigentlich der König, wer war Jesus Christus oder eben auch, was haben die ganzen Drachen am Dom zu suchen, und schauen uns das Ganze zusammen an.
0: Ja, denn Mainz war gerade bei Kaisern und Königen ein wichtiger Dreh- und Angelpunkt. Aber warum eigentlich? Naja, eure Kids wissen das nach der Aktion.
3: Ja, bei uns in Mainz sind wir immer besonders stolz, dass unsere Erzbischöfe die Könige krönen durften. Und dabei muss man so ein bisschen auseinanderpuzzeln, wer ist denn jetzt eigentlich wer und warum gibt es zwei und wer ist wichtiger und wer hat welche Aufgaben. Und das werden wir zusammen erkunden, natürlich über bildliche Darstellungen, über die einzelnen Ämter und dann natürlich auch über die schicken Outfits, die ja bei König, Kaiser und Co. immer locken.
0: Sehr schön. Museumsführerin Antje Schilling vom Dommuseum in Mainz. Wenn ihr mit euren Kids auf Entdeckungstour gehen wollt, jetzt am kommenden Sonntag, alle Infos und wie ihr euch anmeldet, könnt, findet ihr auf rpr1.de/himmlisch. Genießt diesen Feiertag Pfingstmontag mit Taylor Swift, The Fate of Ophelia. Guten Morgen.

0: Wunderschönen Feiertag, Pfingstmontag wünsche ich euch bei RPR1. Ich bin Stefan Mentling. Guten Morgen und herzlich willkommen.
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0: Ja, auch Stars und Künstler sind immer wieder auf der Suche nach dem, was für sie zählt, was ihnen Kraft gibt, gerade auch in Krisen. Und manchmal könnt ihr davon auch etwas in ihren Songs entdecken. Zum Beispiel auch in dem hier. 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Das ist Michael Patrick Kelly und Wonders, übersetzt Wunder. RPR1, Song mit Sinnexperte Dejan Wieloff von der RPR1 Kirchenredaktion. Ja, Pfingsten ist ja eigentlich die perfekte Gelegenheit für Wunder. Feuerzungen, Sprachenwunder, Herzklopfen, Begeisterung, Staunen. Da passt der Song ja super, oder? Um was für Wunder geht's in Wonders?
2: Na, es geht letztlich um Zivilcourage, könnte man sagen. Oder anders formuliert, es geht um die Wunder, die jede und jeder von uns selbst anstoßen kann. Mhm. Nämlich dadurch, dass wir uns menschlich verhalten in einer Welt, die immer unmenschlicher wird oder zumindest zu werden droht. Michael Patrick Kelly hat sinngemäß gesagt, es geht um das Wunder, das damit beginnt, dass jemand den Mut hat, die Ketten der Gewalt zu durchbrechen.
0: Ketten der Gewalt, ist das ist ja ein starkes und heftiges Bild, vielleicht ein bisschen zu stark und heftig für so einen wundervollen Song?
2: Nee, nicht wenn man die Geschichte hinter dem Song kennt. Okay. 2019 ist ein Junge in den USA mit einer Schrotflinte in seine Schule gegangen und wollte Amok laufen. Mhm. Und was das Ganze letztlich verhindert hat, war eine Umarmung. Ein Football-Coach hat den Jungen in den Arm genommen und dort ist der Junge dann weinend zusammengebrochen. Mhm. Und aus einem Gespräch von Michael Patrick Kelly mit diesem Coach ist dann der Text entstanden.
0: Ja, krass, das ist eine echte Gänsehautgeschichte. War aber auch nicht ganz ungefährlich, oder, was der Coach da gemacht hat?
2: Ja, der hat sich selbst schon ziemlich in Gefahr gebracht damit. Aber für Wunder braucht es ja auch gar nicht unbedingt solche gefährlichen Aktionen. Ich glaube, jede kleine Geste von Menschlichkeit kann im Nachgang schon viel, viel Gutes bewirken.
0: Dann hört selbst Michael Patrick Kelly und Wonders. Das ist ja der wundervolle RPR1-Song mit Sinn am Pfingstmontag. Einen wundervollen, wunderbaren Feiertag wünsche ich euch mit RPR1.

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0: Taylor Swift bei 30 Grad und strahlendem Sonnenschein. Tja, das ist RPA 1. Und bei uns in Rheinland-Pfalz, da wird heute ein bisschen mehr entspannt als sonst. Es ist ja Pfingstmontag. Aber unfair ist doch, dass die anderen Bundesländer jetzt ein oder zwei Wochen Ferien haben, wir aber nicht. Infochef Jens Baumgart, die Frage gebe ich gerne mal weiter an dich. Warum haben wir eigentlich keine Ferien?
1: Weil sich eine Mehrheit dagegen ausgesprochen hatte. Es gab ja von 2017 bis 2025 tatsächlich auch bei uns diese Pfingst- oder Winterferien abwechselnd. Aber am Ende waren Schüler, Eltern, Lehrer damit nie so richtig happy, weil die Schulzeit ständig durch Ferien unterbrochen wurde. Und deshalb kam nur wenige Jahre später die Rolle rückwärts. Seit letztem Schuljahr haben wir also keine Pfingst- oder Winterferien mehr. Ja, rheinland-pfälzische Schülerinnen und Schüler, die müssen durcharbeiten von Ostern bis Sommer. Immerhin gibt es ja die langen Wochenenden, jetzt also Pfingsten und dann Ende nächster Woche nochmal Fronleichnam.
0: So, trotzdem werden jetzt viele sagen, ist das nicht unfair? Die einen haben frei, die anderen nicht.
1: Ja, jetzt bei dem super schönen Wetter ist es natürlich ärgerlich, aber an der Zahl der Ferientage insgesamt ändert sich nichts. Das ist ganz wichtig. Diese Zahl ist überall in Deutschland mehr oder weniger identisch. Wir haben in Rheinland-Pfalz zwar keine Pfingstferien, dafür haben wir längere Herbst-, Weihnachts- oder Osterferien als andere Bundesländer.
0: Seht ihr mal. Also doch ein kleiner Trost. In etwa mehr als einem Monat übrigens beginnen schon die Sommerferien am 26. Juni. Sind wir doch mal gespannt, ne? Wie lange und wie schnell das vergeht. Also gefühlt wahrscheinlich wie ein Augenblick, wie ein Augenzwinkern. Von mir bekommt ihr jetzt Shaggy und You.

0: Monster, gleich die neue von Harry Styles. American Girls heißt die Nummer, gibt's gleich für euch. Und wir haben einen schönen Klassiker von Bananarama. Flashback der 80er, gleich im besten Musikmix für Rheinland-Pfalz. Dranbleiben.
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0: Das RPA1-Wetter, heute ein herrlich sonniger Tag bei uns in Rheinland-Pfalz. Wir haben gemessen in Idar-Oberstein im Hunsrück 27 Grad, in Andernach sind es 28 und in der Pfalz in Landau 30 Grad. Der RPA1-Wetter-Trend auch Dienstag, also morgen, bleibt es sommerlich warm, überwiegend trocken mit viel Sonne bis zu 33 Grad. Der Mittwoch und der Donnerstag, die halten sich auch richtig gut. Meist trocken und sommerlich warm, also die Woche sieht gut aus.
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3: Ich bin Babette Büchner. Ein Schritt vor, ein Schritt zurück. Die USA und der Iran scheinen sich bei einem Abkommen anzunähern. Teheran bleibt aber bei seiner Verhandlungslinie. Erst nach Abschluss eines Rahmenabkommens soll über das Atomprogramm verhandelt werden, heißt es aus dem Außenministerium. US-Präsident Donald Trump schrieb auf seiner Plattform Truth Social, er wolle kein Abkommen, das zu einer Atombombe für den Iran führe. Der Wirtschaftsweise Achim Truger ist dafür, dass auch Beamte in die gesetzliche Krankenversicherung einzahlen. Er halte das bisherige System für völlig falsch, sagte Truger der neuen Osnabrücker Zeitung.
4: Fast jeder deutsche Beamte ist privat versichert. Müssten sie mit ihren guten Gehältern in die gesetzliche Krankenversicherung, würde das Finanzprobleme der Kassen